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2: Ich bin Melissa Steuri. Guten Morgen. Bundesrat Ignazio Cassis hat sich am Abend mit seinem französischen Amtskollegen über den G7-Gipfel Mitte Juni in Evian ausgetauscht. Sie klärten Fragen rund um die Sicherheit und Organisation. Wegen der Nähe zu Evian befürchtet vor allem Genf Proteste und Ausschreitungen während des G7-Gipfels. Dem will der Bund mit temporären Kontrollen an der französischen Grenze entgegenwirken. Seit dem späten Abend gilt zwischen Russland und der Ukraine eine dreitägige Waffenruhe. US-Präsident Donald Trump hatte diese angekündigt. Der russische Machthaber Wladimir Putin und der ukrainische Präsident Volodymyr Zelensky haben die Waffenruhe bestätigt. Sie gilt während der russischen Feierlichkeiten zum Tag des Siegs über Nazi-Deutschland. Nach dem Ausbruch des Hantavirus auf einem Kreuzfahrtschiff sind laut der Weltgesundheitsorganisation WHO insgesamt 6 Infektionen laborbestätigt. Dazu gehören auch die 3 Todesfälle auf dem Kreuzfahrtschiff. Zudem gäbe es 2 Menschen, bei denen eine Infektion als wahrscheinlich gilt. Die WHO hält das Risiko für die Allgemeinheit für gering. Kurz vor der Eröffnung der 61. Kunstbiennale haben am Abend in der italienischen Lagunenstadt Venedig rund 2000 Menschen protestiert. Sie kritisieren, dass Israel an der Kunstbiennale teilnimmt. Dabei kam es laut verschiedenen Medien zu Auseinandersetzungen mit der Polizei. Die Biennale startet heute Vormittag und dauert bis zum 22. November. Uns erwartet ein Tag mit viel Sonne und nur vereinzelt ein paar Quellwolken. Erst gegen Nachmittag kann es in den Bergen hier und da regnen. Das bei 20 bis 24 Grad.
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5: Ich bin Melissa Steuri. Guten Morgen. Im Fall des Tierdramas im solothurnischen Ramiswil gibt es neue Erkenntnisse. Auf einem Hof waren im letzten Herbst über 100 Hunde und weitere Tiere in schlechtem Zustand entdeckt worden. Viele mussten eingeschläfert werden. Jetzt zeigt eine Recherche von CH Media, die beschuldigte Hofbesitzerin sei von einem Mann auf ihrem Hof bedroht worden und aus Angst geflüchtet. Danach seien die Tiere offenbar nicht mehr versorgt worden. Gegen die Frau und weitere Beteiligte wird noch ermittelt. Bundesrat Ignacio Cassis hat sich am Abend mit seinem französischen Amtskollegen über den G7-Gipfel Mitte Juni in Evian ausgetauscht. Sie klärten Fragen rund um die Sicherheit und Organisation. Wegen der Nähe zu Evian befürchtet vor allem Genf Proteste und Ausschreitungen während des G7-Gipfels. Dem will der Bund mit temporären Kontrollen an der französischen Grenze entgegenwirken. Nach dem Ausbruch des Hantavirus auf einem Kreuzfahrtschiff sind laut der Weltgesundheitsorganisation WHO insgesamt 6 Infektionen laborbestätigt. Dazu gehören auch die 3 Todesfälle auf dem Kreuzfahrtschiff. Zudem gäbe es 2 Menschen, bei denen eine Infektion als wahrscheinlich gilt. Die WHO hält das Risiko für die Allgemeinheit für gering. Seit dem späten Abend gilt zwischen Russland und der Ukraine eine 3-tägige Waffenruhe. US-Präsident Donald Trump hatte diese angekündigt. Der russische Machthaber Wladimir Putin und der ukrainische Präsident Volodymyr Zelensky haben die Waffenruhe bestätigt. Sie gilt während der russischen Feierlichkeiten zum Tag des Siegs über Nazi-Deutschland. Uns erwartet ein Tag mit viel Sonne und nur vereinzelt ein paar Quellwochen. Erst gegen Nachmittag kann es in den Bergen hier und da regnen. Das bei 20 bis 24 Grad.
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7: Ich bin Melissa Steuri. Guten Morgen. Der Schweizer Invalidenversicherung IV geht finanziell offenbar schlecht. Laut der Zeitung Le Temps hat die IV letztes Jahr fast eine halbe Milliarde Franken Minus gemacht. Das liegt weit über den Prognosen und habe damit zu tun, dass immer mehr Menschen mit psychischen Erkrankungen IV-Renten beziehen. Die offiziellen Zahlen werden Ende Mai publiziert. In der Stadt Luzern sind für heute Nachmittag zwei Demonstrationen angekündigt. Die Bewegung Massvoll geht gegen die EU-Verträge auf die Straße. Linke Gruppen erwarten dort Rechtsextreme und führen deshalb eine Gegendemo durch. Das hält die Luzerner Polizei auf Trab, sagt ihr Sprecher Simon Kopp.
8: Das sind wir vorbereitet. Da laufen diverse Abklärungen und Vorbereitungen im Hintergrund, dass man die Sicherheit in der Stadt Luzern auch gewährleisten kann.
7: Sollten sich die Gruppen nicht an die Auflagen halten, sei ein Entzug der Bewilligung kurzfristig möglich. Im Fall des Tierdramas im solothurnischen Ramiswil gibt es neue Erkenntnisse. Auf einem Hof waren im letzten Herbst über 100 Hunde und weitere Tiere in schlechtem Zustand entdeckt worden. Viele mussten eingeschläfert werden. Jetzt zeigt eine Recherche von CH Media, die beschuldigte Hofbesitzerin sei von einem Mann auf ihrem Hof bedroht worden und aus Angst geflüchtet. Danach seien die Tiere offenbar nicht mehr versorgt worden. Gegen die Frau und weitere Beteiligte wird noch ermittelt. In diesem Frühling dürfen so viele Menschen den höchsten Berg der Welt, den Mount Everest, besteigen wie noch nie. Nepal hat 492 Zulassungen für Kletterer aus 55 Ländern ausgegeben, teilt das zuständige Ministerium mit. Ein Grund für die Rekordzahl könnte sein, dass China den Aufstieg zum Everest von der tibetischen Seite her geschlossen hat. Uns erwartet ein Frühlingstag mit viel Sonne und nur vereinzelt ein paar Quellwolken bei bis zu 24 Grad. In den Bergen kann es am Nachmittag einen Sprutzregen geben.
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5: Guten Samstag allerseits. Wir gehen schon bereits in die nächste Stunde vollpackt mit Sunshine Hits. Und ich bin der Thomas Zesiger, wünsche ein gutes Wochen.

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9: Ich bin Melissa Steuri. Der Schweizer Invalidenversicherung IV geht es finanziell offenbar schlecht. Laut der Zeitung Le Temps hat die IV letztes Jahr fast eine 500 Millionen Franken Minus gemacht. Das liegt weit über den Prognosen und habe damit zu tun, dass immer mehr Menschen mit psychischen Erkrankungen IV-Renten beziehen. Die offiziellen Zahlen werden Ende Mai publiziert. In der Stadt Luzern sind für heute Nachmittag zwei Demonstrationen angekündigt. Die Bewegung Massvoll geht gegen die EU-Verträge auf die Straße. Linke Gruppen erwarten dort Rechtsextreme und führen deshalb eine Gegendemo durch. Das hält die Luzerner Polizei auf Trab, sagt ihr Sprecher Simon Kopp.
10: Das sind wir vorbereitet. Da laufen diverse Abklärungen und Vorbereitungen im Hintergrund, dass man die Sicherheit in der Stadt Luzern auch gewährleisten kann.
9: Sollten sich die Gruppen nicht an die Auflagen halten, sei ein Entzug der Bewilligung kurzfristig möglich. Die EU soll unabhängiger werden vom Verteidigungsbündnis NATO. Das fordern mehrere EU-Abgeordnete. In einer Erklärung schlagen sie stattdessen eine eigene Verteidigungsunion vor. Es sei gefährlich, sich beim Schutz Europas alleine auf die von der USA dominierte NATO zu verlassen, heißt es. Die EU müsse sich auch ohne das Bündnis verteidigen können. In diesem Frühling dürfen so viele Menschen den höchsten Berg der Welt, den Mount Everest, besteigen wie noch nie. Nepal hat 492 Zulassungen für Kletterer aus 55 Ländern ausgegeben, teilt das zuständige Ministerium mit. Ein Grund für die Rekordzahl könnte sein, dass China den Aufstieg zum Everest von der tibetischen Seite her geschlossen hat. Uns erwartet ein Frühlingstag mit viel Sonne und nur vereinzelt ein paar Quellwolken bei bis zu 24 Grad. In den Bergen kann es am Nachmittag einen Sprutzregen geben.
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7: Auf die Hände, Wochenende, guten Samstag zwischen Thomas Zesiger, kurz nach der Zähne. Und in die neue Stunde geht es mit der Dua Lipa. Das ist Physik.

0: Sprüche, Feel Good Sender Nummer 1 mit Maroon 5 und der Cardi B. Sunshine am Wochenende, morgen dann auch gerade mit dem Muttertag. Und es gibt wieder einen Haufen Blumen, aber auch Schoki, Pralines und sicher ganz viel selber basteln für die Mamis. Hauptsache, verwöhnen ist angesagt. Und wir sind gerne mit dabei. Sunshine am Wochenende, Prayer and See jetzt. Lilywood and the Prick mit dem Robin Schulz.
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0: Das macht Laune. Das Wochenende mit den Sunshine Hits, auch gerade mit dem Ray Garvey und Take This Heart. Habt einen guten Samstag. Es ist nämlich auch etwas los heute, unter anderem im Vormittag mit dem einen oder anderen Markt auch in der Region. Sei es jetzt Zwillisau, Zarnen oder Cham. Sportlich haben wir das Zug Sports Festival. Das zweite Wochenende bei der Metalli bis um 5 Uhr am Abend mit verschiedenen Sportarten und Vereinen. Dann machen sie ganz traditionell so am Muttertagswochenende an die ersten Bodies auf. Das Lido zu Luzern zum Beispiel oder auch das Strandbad Hopfreben zu Brunnen gehören hier dazu. Gleichzeitig geht es auch nochmal an die Bierkulturtage im Eiszentrum Luzern mit gut 20 lokalen Brauereien zu essen und zu trinken. Und im Ausgang haben wir bei 59-80er-90er Party in der Bar 59 Luzern ab den 10 dann oder auch die Party-Tanznacht mit dem DJ Flatti im Dukes Zilbruck. Sunshine wünscht ein gutes Wochenende.
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7: Ich bin Melissa Steuri. In der Schweiz könnten in Zukunft deutlich mehr Arbeitskräfte fehlen. Grund sind die alternde Bevölkerung und weniger Geburten. Wird die SVP-Initiative keine 10 Millionen Schweiz Mitte Juni angenommen, verschärft sich die Lage zusätzlich. Das zeigt eine teils von der SP mitfinanzierte Studie des Kompetenzzentrums für Demografie, schreiben die CH Media Zeitungen. Personal werde demnach vor allem in jenen Branchen fehlen, die heute schon vom Fachkräftemangel betroffen sind, etwa in der Pflege, der Gastronomie oder auf dem Bau. Die Schweiz diskutiert derzeit darüber, den Bau von Atomkraftwerken wieder zu erlauben. Dabei kritisiert die Finanzkommission des Nationalrats, dass die finanziellen Folgen dessen zu wenig berücksichtigt wurden. Sie fordert eine detaillierte Analyse, berichtet die Schweiz am Wochenende. Einer Experteneinschätzung nach dürfte ein AKW-Reaktor bis zu 13 Milliarden Franken kosten. In Basel hat in der Nacht ein Unbekannter auf einen Mann geschossen. Der Vorfall passierte in einem Hinterhof an der Kleinhüninger Straße. Der Unbekannte schoss auf den 27-jährigen Mann. Dieser wurde danach verletzt, aber ansprechbar ins Spital gebracht. Der Täter flüchtete laut der Kantonspolizei Basel-Stadt auf einem Elektroscooter. Nach ihm wird gesucht. Russland feiert heute den Tag des Sieges über Nazi-Deutschland, dies unter anderem mit einer Militärparade auf dem Roten Platz in Moskau. Aus Angst vor ukrainischen Drohnenangriffen wurde die Parade etwas abgespeckt. Weniger Gäste sind vor Ort und es gibt keine Panzer, Raketen und Militärtechnik. Zudem wurden die Sicherheitsvorkehrungen massiv erhöht. Uns erwartet ein Frühlingstag mit viel Sonne und nur vereinzelt ein paar Quellwolken bei bis zu 24 Grad. In den Bergen kann es am Nachmittag einen Sprutzregen geben.
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5: 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Einfach viel gut, auch am Wochenende. Da ist Sunshine mit dem Thomas Zesiger. Wir gehen auf den Samstagmittag zu mit The Script.

0: Tina Turner, Simply the Best. Guten Samstagswochenende mit Sunshine. Und es geht tatsächlich nur noch einen guten Monat bis zum Start der nächsten Fußball-WM. Seit dieser Woche auch gerade jetzt Panini-Bildchen zum Posten am Kiosk, in den Läden, überall kann man sie holen. Und das komplette Album, wer das will, braucht das mal nicht weniger als 980 Bilder von all diesen Stadien mit diesen Spielern und was sonst noch dazu gehört. Und Täuschle, könnt ihr euch gerade vorstellen, ist da gefragter denn je?
1: 248?
2: Nein.
1: 249?
2: Nein.
1: 259?
2: Nein.
1: 257?
0: In der Hoffnung, dass es am Schluss dann gleich noch klappt, bei dem grossen Sammelfieber jetzt also wieder, für das teuerste Panini-Album von allen Zeiten. Heute unter anderem auch mit der Tauschbörse im Emmen-Center, geht bis am Nachmittag um 3. Auf den Samstagmittag zu mit Sunshine wünschen wir ein gutes Wochenende.
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4: Ich bin der Dario Jecker. Auf dem Kreuzfahrtschiff, auf dem das Hantavirus ausgebrochen ist, befindet sich ein Schweizer Crewmitglied. Das bestätigt das Bundesamt für Gesundheit gegenüber SRF. Der Mann sei wohlauf, er habe keine Symptome des Hantavirus. Das Kreuzfahrtschiff wird morgen Sonntag in Teneriffa anlegen, wo die restlichen Passagiere und Crewmitglieder untersucht und danach in ihre Heimat gebracht werden. Am Klausenpass sind gestern ein Auto und ein Motorrad verunfallt. Das Auto mit Zürcher Kontrollschild prallte in einen Straßenpfosten und geriet auf die Gegenfahrbahn. Laut Mitteilung der Urner Kantonspolizei kollidierte das Auto danach mit dem Motorrad. Der Motorradfahrer musste schwer verletzt ins Spital. Ein Insasse des Autos wurde leicht verletzt. Nach der Brandkatastrophe von Crans-Montana steht die Walliser Staatsanwaltschaft in der Kritik. Laut der Schweiz am Wochenende prüft sie aktuell, wer offiziell als Opfer oder Angehöriger gilt und damit Anspruch auf Akteneinsicht oder Entschädigung hat. Familien müssten dafür ihre Verwandtschaft nachweisen. Opferanwälte kritisieren das scharf. Das Vorgehen belastet die Betroffenen zusätzlich. Russland zeigt sich überzeugt, dass es den Krieg gegen die Ukraine gewinnt. Vor allem Kreml-Chef Wladimir Putin trat an der heutigen Parade zum Tag des Sieges über Nazi-Deutschland siegessicher auf. Er behauptete, dass der Sieg immer auf russischer Seite sein werde. Die Kampfhandlungen zwischen der Ukraine und Russland gelten allerdings als festgefahren. Es ist an den meisten Orten sonniger Samstag, ein paar Wolken hat es aber hier und dort gleich. In den Bergen kann es auch ein bisschen regnen, das bei Temperaturen heute zwischen 20 und 24 Grad.
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2: Ich bin Dario Jecker. Auf dem Kreuzfahrtschiff, auf dem das Hantavirus ausgebrochen ist, befindet sich ein Schweizer Crewmitglied. Das bestätigt das Bundesamt für Gesundheit gegenüber SRF. Der Mann sei wohlauf, er habe keine Symptome des Hantavirus. Das Kreuzfahrtschiff wird morgen Sonntag in Teneriffa anlegen, wo die restlichen Passagiere und Crewmitglieder untersucht und danach in ihre Heimat gebracht werden. Nach der Brandkatastrophe von Crans-Montana steht die Walliser Staatsanwaltschaft in der Kritik. Laut der Schweiz am Wochenende prüft sie aktuell, wer offiziell als Opfer oder Angehöriger gilt und damit Anspruch auf Akteneinsicht oder Entschädigung hat. Familien müssten dafür ihre Verwandtschaft nachweisen. Opferanwälte kritisieren das scharf. Das Vorgehen belastet die Betroffenen zusätzlich. Russland zeigt sich überzeugt, dass es den Krieg gegen die Ukraine gewinnt. Vor allem Kreml-Chef Wladimir Putin trat an der heutigen Parade zum Tag des Sieges über Nazi-Deutschland siegessicher auf. Er behauptete, dass der Sieg immer auf russischer Seite sein werde. Die Kampfhandlungen zwischen der Ukraine und Russland gelten allerdings als festgefahren. Die Bahnersatzbusse, die auf der Strecke Zürich-Luzern fahren, verkehren bis um 18 Uhr anders. Grund sind laut den SBB Demonstrationen in der Stadt Luzern. Die Bahnersatzbusse ab Ebikon fahren heute nach Emmenbrücke anstatt nach Luzern. Dort steigen die Reisenden auf den Zug um. Die Reisezeit verlängert sich somit um rund 30 Minuten. Die Änderung dauert bis um 18 Uhr. Es ist an den meisten Orten ein sonniger Samstag. Ein paar Wolken hat es aber hier und dort gleich. In den Bergen kann es auch ein bisschen regnen. Das bei Temperaturen heute zwischen 20 und 24 Grad.
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2: Ich bin Dario Jecker. Das Bundesamt für Gesundheit erwartet keine weiteren Hantavirus-Infektionen in der Schweiz. Das sagte die Direktorin des BAG zu SRF. Bislang hätten sich keine weiteren Personen mit Hantavirus-Symptomen gemeldet. Im Zürcher Unispital ist eine infizierte Person in Behandlung und eine in Genf wohnhafte Person befindet sich in häuslicher Isolation. Auf dem Kreuzfahrtschiff, auf dem das Virus ausgebrochen ist, befindet sich auch ein Schweizer Crewmitglied. Das Stadion des aktuellen Schweizer Eishockeymeisters, die BCF Arena in Freiburg, soll grösser werden. Laut den Freiburger Nachrichten werden in den kommenden 2 Jahren rund 700 Plätze zusätzlich gebaut. Damit haben schlussendlich über 10'000 Eishockey-Fans Platz. Aktuell ist das Stadion in Freiburg das viertgrößte in der Schweiz. Heute haben in vielen Schweizer Städten die Buddies eröffnet. Dabei gibt es an einigen Orten neue Vorschriften zu beachten. In Basel beispielsweise können Mitarbeitende von Freibädern neu direkt vor Ort Hausverbote verhängen. Im Kanton Genf sind in den Becken nur noch Badeanzüge erlaubt, die maximal knielang sind und die Arme freilassen. Der Eurovision Song Contest Mitte Mai füllt den Tourismusbetrieben in Wien die Kassen. Laut der Wiener Wirtschaftskammer profitieren vor allem günstigere Hotels vom Event, dies weil der ESC vor allem jüngere Zuschauende anzieht. Gäste von Luxushotels würden Wien während des ESC wegen der Partystimmung eher meiden, heißt es. Die Tourismusverantwortlichen rechnen damit, dass die Wiener Hotels insgesamt zu 70% ausgebucht sein werden. Es ist an den meisten Orten sonniger Samstag, ein paar Wolken hat es aber hier und dort gleich. In den Bergen kann es auch ein bisschen regnen, das bei Temperaturen heute zwischen 20 und 24 Grad.
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6: Ich bin Dario Jecker. Guten Abend. In der Stadt Luzern steht der umstrittenen Massvoll-Demonstration eine Gegendemonstration gegenüber, die weil sich unter den Massvoll-Demonstranten rechtsextreme Gruppierungen befinden sollen. Wie die Luzerner Zeitung meldet, konnte die Polizei die beiden Demos offenbar erfolgreich voneinander fernhalten. Die Seebrücke war zwischenzeitlich gesperrt. Das Bundesamt für Gesundheit erwartet keine weiteren Hantavirus-Infektionen in der Schweiz. Das sagte die Direktorin des BAG zu SRF. Bislang hätten sich keine weiteren Personen mit Hantavirus-Symptomen gemeldet. Im Zürcher Unispital ist eine infizierte Person in Behandlung und eine in Genf wohnhafte Person befindet sich in häuslicher Isolation. Auf dem Kreuzfahrtschiff, auf dem das Virus ausgebrochen ist, befindet sich auch ein Schweizer Crewmitglied. Das Stadion des aktuellen Schweizer Eishockeymeisters, die BCF Arena in Freiburg, soll grösser werden. Laut den Freiburger Nachrichten werden in den kommenden 2 Jahren rund 700 Plätze zusätzlich gebaut. Damit haben schlussendlich über 10.000 Eishockey-Fans Platz. Aktuell ist das Stadion in Freiburg das viertgrößte in der Schweiz. Heute haben in vielen Schweizer Städten die Buddies eröffnet. Dabei gibt es an einigen Orten neue Vorschriften zu beachten. In Basel beispielsweise können Mitarbeitende von Freibädern neu direkt vor Ort Hausverbote verhängen. Im Kanton Genf sind in den Becken nur noch Badeanzüge erlaubt, die maximal knielang sind und die Arme freilassen. Nacht ist einigermaßen klar, gegen Morgen kommen dann aber dichtere Wolken auf. Am Nachmittag und Abend kann es regnen oder sogar gewittern. Das bei Höchstwert zwischen 17 und 22 Grad morgen.
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2: Ich bin Dario Jecker. Guten Abend. Heute, vor genau 25 Jahren, ist das erste Babyfenster in der Schweiz in Einsiedeln eröffnet worden. Als eines der ersten 10 weltweit. Seither sind in der Schweiz über 30 Babys abgegeben worden, teilt die Schweizerische Hilfe für Mutter und Kind mit. Babyfenster sollen Frauen in extremen Notlagen eine Möglichkeit bieten, ihr Kind anonym in medizinisch betreute Hände zu geben. Bei den beiden Kundgebungen heute in der Stadt Luzern hat es keine größeren Ausschreitungen gegeben. Rund 1000 Menschen nahmen an der Maßvoll-Demonstration gegen die EU-Verträge teil. Unter ihnen waren laut Keystone SDA auch Mitglieder der rechtsextremen Organisation Junge Tat. An der linken Gegendemo nahmen schätzungsweise 1500 Personen teil. Polizisten in Vollmontur stellten sich zwischen die beiden Lager, um Ausschreitungen zu verhindern. Die Seebrücke war deshalb zwischenzeitlich gesperrt. Peter Magyar ist offiziell als Ministerpräsident Ungarns vereidigt worden. Damit ist die 16-jährige Ära von Viktor Orbán zu Ende. Magyars Tisza-Partei hatte die Wahlen im April klar gewonnen. Laut der Nachrichtenagentur Keystone SDA zeichnet sich in Ungarn nun eine Systemwende ab. In seiner heutigen Rede schoss der EU-Befürworter Magyar gegen das System seines Vorgängers, das korrupt sei und das er ändern wolle. Die russische Militärparade zum Tag des Sieges über Nazi-Deutschland ist ohne Störung verlaufen. Zuvor befürchtete ukrainische Angriffe auf die Parade in Moskau blieben aus, berichtet Keystone SDA. Die alljährliche Parade auf dem Roten Platz in Moskau ist jedoch in abgespeckter Version durchgeführt worden, ohne Panzer und Raketen. Beobachter sehen darin ein Anzeichen für die angespannte Sicherheitslage, in der sich Russland befinde. Die Nacht ist einigermaßen klar, gegen Morgen kommen aber dichtere Wolken auf. Am Nachmittag und Abend kann es regnen oder sogar gewittern, das bei Höchstwert zwischen 17 und 22 Grad morgen.
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2: Ich bin Dario Jecker. Guten Abend. Die beiden Kundgebungen heute in der Stadt Luzern verliefen ohne größere Zwischenfälle. Das teilt die Luzerner Polizei mit. Rund 1000 Menschen nahmen an der Massvoll-Demonstration gegen die EU-Verträge teil. Unter ihnen waren laut Keystone SDA auch Rechtsextreme. An der linken Gegendemo nahmen schätzungsweise 1500 Personen teil. Polizisten in Vollmontur stellten sich zwischen die beiden Lager, um Ausschreitungen zu verhindern. Die Seebrücke war deshalb zwischenzeitlich gesperrt. Heute vor genau 25 Jahren ist das erste Babyfenster in der Schweiz in Einsiedeln eröffnet worden. Als eines der ersten 10 weltweit. Seither sind in der Schweiz über 30 Babys abgegeben worden, teilt die Schweizerische Hilfe für Mutter und Kind mit. Babyfenster sollen Frauen in extremen Notlagen eine Möglichkeit bieten, ihr Kind anonym in medizinisch betreute Hände zu geben. Peter Magyar ist offiziell als Ministerpräsident Ungarns vereidigt worden. Damit ist die 16-jährige Ära von Viktor Orbán zu Ende. Magyars TISA-Partei hatte die Wahlen im April klar gewonnen. Laut der Nachrichtenagentur Keystone SDA zeichnet sich mit Magyars Amtsantritt eine Systemwende in Ungarn ab. In der US-Stadt Denver hat ein startendes Flugzeug einen Menschen erfasst. Daraufhin begann ein Triebwerk zu brennen, wie der Flughafen von Denver mitteilt. Die rund 230 Passagiere seien über Notrutschen aus dem Flugzeug gelangt. Die vom Flugzeug erfasste Person ist gemäß US-Medien tot. Wie die Person auf die Startbahn geriet, ist offenbar noch nicht klar. Die Ermittlungen laufen. Nacht ist einigermaßen klar, gegen Morgen kommen dann aber dichtere Wolken auf. Am Nachmittag und Abend kann es regnen oder sogar gewittern. Das bei Höchstwert zwischen 17 und 22 Grad morgen.
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2: Ich bin Dario Jecker. Guten Abend. Zwei Frauen sind an der österreichisch-schweizerischen Grenze bei einem Wingsuit-Sprung kollidiert. Die beiden erlitten schwere Verletzungen, teilt die österreichische Polizei mit. Es handelt sich um eine 32-jährige Schweizerin und eine 48-jährige Deutsche. Bei dem Zusammenstoß mit dem Wingsuit gestern in Hohenems habe die Schweizerin das Bewusstsein verloren. Daraufhin sei sie in den Alten Rhein gestürzt. Sie schwebt demnach in Lebensgefahr. Die beiden Kundgebungen heute in der Stadt Luzern verliefen ohne größere Zwischenfälle, das teilt die Luzerner Polizei mit. Rund 1000 Menschen nahmen an der Massvoll-Demonstration gegen die EU-Verträge teil. Unter ihnen waren laut Keystone SDA auch Rechtsextreme. An der linken Gegendemo nahmen schätzungsweise 1500 Personen teil. Polizisten in Vollmontur stellten sich zwischen die beiden Lager, um Ausschreitungen zu verhindern. Die Seebrücke war deshalb zwischenzeitlich gesperrt. Der Waldbrand in der radioaktiven Sperrzone im ukrainischen Tschernobyl lodert weiter. Wie die Behörden mitteilen, sei der Brand durch zwei russische Drohnen ausgelöst worden. Das Feuer hat inzwischen eine Fläche erfasst, ungefähr so groß wie der Sempacher See. Die Lage sei jedoch vollständig unter Kontrolle, versichert der ukrainische Zivilschutz.
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2: Bei der Euro-Hockey-Tour in Schweden unterliegt die Schweiz Schweden mit 0:3 und Finnland besiegt Tschechien mit 3:2. Somit liegt Schweden auf Platz 1, auf der 2 Tschechien und Finnland auf der 3. Die Schweiz ist mit Platz 4 Schlusslicht der Tabelle. Nacht ist einigermaßen klar, gegen Morgen kommen aber dichtere Wolken auf. Am Nachmittag und Abend kann es regnen oder sogar gewittern. Das bei Höchstwert zwischen 17 und 22 Grad morgen.
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